0: Geld sollten die Bedingungen verbessern. Energiekosten belasten Haushalte im Osten weiter stärker als im Westen. Laut einer Auswertung des Vergleichsportals Verivox liegen die kaufkraftbereinigten Ausgaben für Wärme, Strom und Kraftstoff im Osten Deutschlands im Schnitt um 16% höher. Knapp 3.000 Euro im Vergleich zu rund 2.500 Euro im Westen. Soweit die Meldungen.
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0: In der Nacht im Süden und Südosten weiter kräftige Schauer und Gewitter oder schauerartiger Regen, teilweise mit Unwetterpotenzial. An der Nordsee Schauerwetter, im Später regnet es, danach lockert es dort auch mal auf und es bleibt meistens trocken bei 18 bis 10 Grad. Montag im Süden und Südosten Wolken, kräftige Schauer und Gewitter. Das Ganze zieht langsam Richtung Alpen oder Tschechien weiter. Ansonsten wechseln sich Sonne und dichte Wolken ab. Im Norden und Osten Schauerwetter, 20 bis 26 Grad.
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1: Mit Michael Daub. Iran fordert die Freilassung von 3 Kampfpiloten, die nach eigenen Angaben seit März in katarischer Gefangenschaft sind. Die Piloten seien nach dem Absturz ihres Flugzeugs von katarischen Soldaten festgenommen worden. In einem Brief an das Rote Kreuz forderte ein iranischer General die Freilassung. Bislang hätten die Piloten keinen Kontakt zu ihren Familien aufnehmen können. Die Bundeswehr unterstützt den UN-Einsatz in Haiti. Die deutschen Streitkräfte stellen kurzfristig Lufttransportkapazitäten bereit, um bei der Verlegung von Ausrüstung zu helfen. Der Einsatz solle in den nächsten Wochen erfolgen, teilte das Verteidigungsministerium mit. Verdi fordert ein Sofortprogramm von Bund und Ländern für besseren Hitzeschutz in Pflegeheimen. Ein Großteil der Einrichtungen sei nicht auf hohe Temperaturen vorbereitet. Für Bewohnerinnen und Bewohner sei das lebensgefährlich, für Beschäftigte unerträglich. Mehr Klimaanlagen und energetische Sanierungen mit Staatsgeld sollten die Bedingungen verbessern. Energiekosten belasten Haushalte im Osten weiter stärker als im Westen. Laut einer Auswertung des Vergleichsportals Verivox liegen die kaufkraftbereinigten Ausgaben für Wärme, Strom und Kraftstoff im Osten Deutschlands im Schnitt um 16% höher. Knapp 3.000 Euro im Vergleich zu rund 2.500 Euro im Westen. Soweit die Meldungen.
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1: In der Nacht im Süden und Südosten weiter kräftige Schauer und Gewitter oder schauerartiger Regen, teilweise mit Unwetterpotenzial. An der Nordsee Schauerwetter, im Später regnet es, danach lockert es dort auch mal auf und es bleibt meistens trocken bei 18 bis 10 Grad. Montag im Süden und Südosten Wolken, kräftige Schauer und Gewitter. Das Ganze zieht langsam Richtung Alpen oder Tschechien weiter. Ansonsten wechseln sich Sonne und dichte Wolken ab. Im Norden und Osten Schauerwetter, 20 bis 26 Grad.
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1: Mit Michael Daub. Iran fordert die Freilassung von 3 Kampfpiloten, die nach eigenen Angaben seit März in katarischer Gefangenschaft sind. Die Piloten seien nach dem Absturz ihres Flugzeugs von katarischen Soldaten festgenommen worden. In einem Brief an das Rote Kreuz forderte ein iranischer General die Freilassung. Bislang hätten die Piloten keinen Kontakt zu ihren Familien aufnehmen können. Die Bundeswehr unterstützt den UN-Einsatz in Haiti. Die deutschen Streitkräfte stellen kurzfristig Lufttransportkapazitäten bereit, um bei der Verlegung von Ausrüstung zu helfen. Der Einsatz solle in den nächsten Wochen erfolgen, teilte das Verteidigungsministerium mit. Verdi fordert ein Sofortprogramm von Bund und Ländern für besseren Hitzeschutz in Pflegeheimen. Ein Großteil der Einrichtungen sei nicht auf hohe Temperaturen vorbereitet. Für Bewohnerinnen und Bewohner sei das lebensgefährlich, für Beschäftigte unerträglich. Mehr Klimaanlagen und energetische Sanierungen mit Staatsgeld sollten die Bedingungen verbessern. Energiekosten belasten Haushalte im Osten weiter stärker als im Westen. Laut einer Auswertung des Vergleichsportals Verivox liegen die kaufkraftbereinigten Ausgaben für Wärme, Strom und Kraftstoff im Osten Deutschlands im Schnitt um 16% höher. Knapp 3.000 Euro im Vergleich zu rund 2.500 Euro im Westen. Soweit die Meldungen.
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1: In der Nacht im Süden und Südosten weiter kräftige Schauer und Gewitter oder schauerartiger Regen, teilweise mit Unwetterpotenzial. An der Nordsee Schauerwetter, im Später regnet es, danach lockert es dort auch mal auf und es bleibt meistens trocken bei 18 bis 10 Grad. Montag im Süden und Südosten Wolken, kräftige Schauer und Gewitter. Das Ganze zieht langsam Richtung Alpen oder Tschechien weiter. Ansonsten wechseln sich Sonne und dichte Wolken ab. Im Norden und Osten Schauerwetter, 20 bis 26 Grad.

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1: Mit Michael Daub. Iran fordert die Freilassung von 3 Kampfpiloten, die nach eigenen Angaben seit März in katarischer Gefangenschaft sind. Die Piloten seien nach dem Absturz ihres Flugzeugs von katarischen Soldaten festgenommen worden. In einem Brief an das Rote Kreuz forderte ein iranischer General die Freilassung. Bislang hätten die Piloten keinen Kontakt zu ihren Familien aufnehmen können. Die Bundeswehr unterstützt den UN-Einsatz in Haiti. Die deutschen Streitkräfte stellen kurzfristig Lufttransportkapazitäten bereit, um bei der Verlegung von Ausrüstung zu helfen. Der Einsatz solle in den nächsten Wochen erfolgen, teilte das Verteidigungsministerium mit. Verdi fordert ein Sofortprogramm von Bund und Ländern für besseren Hitzeschutz in Pflegeheimen. Ein Großteil der Einrichtungen sei nicht auf hohe Temperaturen vorbereitet. Für Bewohnerinnen und Bewohner sei das lebensgefährlich, für Beschäftigte unerträglich. Mehr Klimaanlagen und energetische Sanierungen mit Staatsgeld sollten die Bedingungen verbessern. Energiekosten belasten Haushalte im Osten weiter stärker als im Westen. Laut einer Auswertung des Vergleichsportals Verivox liegen die kaufkraftbereinigten Ausgaben für Wärme, Strom und Kraftstoff im Osten Deutschlands im Schnitt um 16% höher. Knapp 3.000 Euro im Vergleich zu rund 2.500 Euro im Westen. Soweit die Meldungen.
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1: In der Nacht im Süden und Südosten weiter kräftige Schauer und Gewitter oder schauerartiger Regen, teilweise mit Unwetterpotenzial. An der Nordsee Schauerwetter, im Später regnet es, danach lockert es dort auch mal auf und es bleibt meistens trocken bei 18 bis 10 Grad. Montag im Süden und Südosten Wolken, kräftige Schauer und Gewitter. Das Ganze zieht langsam Richtung Alpen oder Tschechien weiter. Ansonsten wechseln sich Sonne und dichte Wolken ab. Im Norden und Osten Schauerwetter, 20 bis 26 Grad.
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3: Ja, was denn?
2: Was muss man machen?
3: Auf den jetzt?
2: Ja, Mann. Okay, zack.

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1: Mit Michael Daub. Guten Tag. Wegen des riesigen Waldbrandes im Hohenfenn werden Teile der Stadt Monschau in NRW evakuiert. Zunächst 17 Häuser. Der Brand wütet seit Freitag in Belgien und hat bereits rund 30 Quadratkilometer zerstört. Einsatzkräfte aus Deutschland, den Niederlanden, Schweden und Luxemburg sind im Einsatz. Die belgischen Behörden haben zusätzlich deutsche Kräfte angefordert, die bereits bei Küchelscheid eingesetzt werden. Russland hat ein Strafverfahren gegen einen deutschen Journalisten eingeleitet. Gegen den FAZ-Korrespondenten in Moskau wird wegen des Schürens von Hass und Feindseligkeit ermittelt. Er hatte Präsident Zelensky gefragt, wie Europa der Ukraine helfen könne, mehr russische Soldaten zu töten. Die FAZ nannte die Frage missverständlich und bedauerte sie. Laut russischer Staatsagentur TASS drohen bis zu 6 Jahre Straflager. US-Präsident Trump will die Militärübungen mit Südkorea deutlich reduzieren. Die Manöver seien kostenintensiv und sendeten ein unangemessenes und feindliches Signal gegenüber Nordkorea, schrieb Trump auf True Social. Er verwies dabei auf seine gute Beziehung zu Nordkoreas Machthaber Kim Jong-un. Mit dem besten deutschen Ergebnis seit 28 Jahren ist die Leichtathletik-EM in Birmingham zu Ende gegangen. Hindernisläufer Frederik Ruppert holte zum Abschluss nochmal Gold über 3000 Meter. Die deutsche Bilanz: 6-mal Gold, 10-mal Silber und 5-mal Bronze. Soweit die Meldungen.
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1: Heute im Süden und Südosten wolkig, kräftige Schauer und Gewitter. Das Ganze zieht langsam Richtung Alpen oder Tschechien ab. Ansonsten ein Mix aus Sonne und dichten Wolkenfeldern, immer wieder Schauer oder etwas Regen. 19 bis 27 Grad.
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1: Mit Michael Taub. Guten Tag. Wegen des riesigen Waldbrandes im Hohen Venn werden Teile der Stadt Monschau in NRW evakuiert. Zunächst 17 Häuser. Der Brand wütet seit Freitag in Belgien und hat bereits rund 30 Quadratkilometer zerstört. Einsatzkräfte aus Deutschland, den Niederlanden, Schweden und Luxemburg sind im Einsatz. Die belgischen Behörden haben zusätzlich deutsche Kräfte angefordert, die bereits bei Küchelscheid eingesetzt werden. Russland hat ein Strafverfahren gegen einen deutschen Journalisten eingeleitet. Gegen den FAZ-Korrespondenten in Moskau wird wegen des Schürens von Hass und Feindseligkeit ermittelt. Er hatte Präsident Zelensky gefragt, wie Europa der Ukraine helfen könne, mehr russische Soldaten zu töten. Die FAZ nannte die Frage missverständlich und bedauerte sie. Laut russischer Staatsagentur TASS drohen bis zu 6 Jahre Straflager. US-Präsident Trump will die Militärübungen mit Südkorea deutlich reduzieren. Die Manöver seien kostenintensiv und sendeten ein unangemessenes und feindliches Signal gegenüber Nordkorea, schrieb Trump auf True Social. Er verwies dabei auf seine gute Beziehung zu Nordkoreas Machthaber Kim Jong-un. Mit dem besten deutschen Ergebnis seit 28 Jahren ist die Leichtathletik-EM in Birmingham zu Ende gegangen. Hindernisläufer Frederik Ruppert holte zum Abschluss nochmal Gold über 3000 Meter. Die deutsche Bilanz: 6-mal Gold, 10-mal Silber und 5-mal Bronze. Soweit die Meldungen.
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1: Heute im Süden und Südosten wolkig, kräftige Schauer und Gewitter. Das Ganze zieht langsam Richtung Alpen oder Tschechien ab. Ansonsten ein Mix aus Sonne und dichten Wolkenfeldern, immer wieder Schauer oder etwas Regen. 19 bis 27 Grad.
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1: Mit Michael Taub. Guten Tag. Wegen des riesigen Waldbrandes im Hohen Venn werden Teile der Stadt Monschau in NRW evakuiert. Zunächst 17 Häuser. Der Brand wütet seit Freitag in Belgien und hat bereits rund 30 Quadratkilometer zerstört. Einsatzkräfte aus Deutschland, den Niederlanden, Schweden und Luxemburg sind im Einsatz. Die belgischen Behörden haben zusätzlich deutsche Kräfte angefordert, die bereits bei Küchelscheid eingesetzt werden. Russland hat ein Strafverfahren gegen einen deutschen Journalisten eingeleitet. Gegen den FAZ-Korrespondenten in Moskau wird wegen des Schürens von Hass und Feindseligkeit ermittelt. Er hatte Präsident Selenskyj gefragt, wie Europa der Ukraine helfen könne, mehr russische Soldaten zu töten. Die FAZ nannte die Frage missverständlich und bedauerte sie. Laut russischer Staatsagentur TASS drohen bis zu 6 Jahre Straflager. US-Präsident Trump will die Militärübungen mit Südkorea deutlich reduzieren. Die Manöver seien kostenintensiv und sendeten ein unangemessenes und feindliches Signal gegenüber Nordkorea, schrieb Trump auf True Social. Er verwies dabei auf seine gute Beziehung zu Nordkoreas Machthaber Kim Jong-un. Mit dem besten deutschen Ergebnis seit 28 Jahren ist die Leichtathletik-EM in Birmingham zu Ende gegangen. Hindernisläufer Frederik Ruppert holte zum Abschluss nochmal Gold über 3000 Meter. Die deutsche Bilanz: 6-mal Gold, 10-mal Silber und 5-mal Bronze. Soweit die Meldungen.
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1: Heute im Süden und Südosten wolkig, kräftige Schauer und Gewitter. Das Ganze zieht langsam Richtung Alpen oder Tschechien ab. Ansonsten ein Mix aus Sonne und dichten Wolkenfeldern, immer wieder Schauer oder etwas Regen. 19 bis 27 Grad.
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1: Mit Michael Daub. Hunderte Einsatzkräfte kämpfen weiter gegen die Waldbrände an der deutsch-belgischen Grenze. Die Flammenfront im Hohen Venn rückt in der ersten Wohnbebauung in Monschau immer näher. Teile der Stadt wurden bereits evakuiert. Die SPD fordert angesichts möglicher Brandstiftung als Ursache eine Verschärfung der Strafandrohung für Brandstiftung. Papst Leo XIV. Hat ein Ende der Gewalt gegen Palästinenser im Westjordanland gefordert. Nach einem Mittagsgebet appellierte er an die internationale Gemeinschaft, die Zwei-Staaten-Lösung für einen gerechten und dauerhaften Frieden voranzubringen. Die Gewalt israelischer Siedler gegen Palästinenser im Westjordanland hat in den vergangenen Jahren zugenommen. BSW-Gründerin Wagenknecht fordert Thüringens AfD-Chef Höcke erneut zu einem öffentlichen Streitgespräch auf. In einem Video auf X schlug sie ein Live-Duell mit neutralem Moderator vor über ihren Vorschlag eines überparteilichen Ministerpräsidenten in Thüringen. Höcke hatte Wagenknecht zuvor angeboten, ihr zum Amt der Ministerpräsidentin zu verhelfen. Mehr als 700 Lastwagen mit Hilfsgütern sind im krisengebeutelten Afghanistan eingetroffen. Der Konvoi transportierte Lebensmittel und andere lebenswichtige Güter. Die UN dankten Pakistan dafür, den Transport ermöglicht zu haben, obwohl die Grenze zwischen beiden Ländern nach Kämpfen weitgehend geschlossen ist. Soweit die Meldungen.
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1: Heute im Süden und Südosten wolkig, kräftige Schauer und Gewitter. Das Ganze zieht langsam Richtung Alpen oder Tschechien ab. Ansonsten ein Mix aus Sonne und dichten Wolkenfeldern, immer wieder Schauer oder etwas Regen. 19 bis 27 Grad.
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1: Mit Michael Daub. Hunderte Einsatzkräfte kämpfen weiter gegen die Waldbrände an der deutsch-belgischen Grenze. Die Flammenfront im Hohen Venn rückt in der ersten Wohnbebauung in Monschau immer näher. Teile der Stadt wurden bereits evakuiert. Die SPD fordert angesichts möglicher Brandstiftung als Ursache eine Verschärfung der Strafandrohung für Brandstiftung. Papst Leo XIV. Hat ein Ende der Gewalt gegen Palästinenser im Westjordanland gefordert. Nach einem Mittagsgebet appellierte er an die internationale Gemeinschaft, die Zwei-Staaten-Lösung für einen gerechten und dauerhaften Frieden voranzubringen. Die Gewalt israelischer Siedler gegen Palästinenser im Westjordanland hat in den vergangenen Jahren zugenommen. BSW-Gründerin Wagenknecht fordert Thüringens AfD-Chef Höcke erneut zu einem öffentlichen Streitgespräch auf. In einem Video auf X schlug sie ein Live-Duell mit neutralem Moderator vor über ihren Vorschlag eines überparteilichen Ministerpräsidenten in Thüringen. Höcke hatte Wagenknecht zuvor angeboten, ihr zum Amt der Ministerpräsidentin zu verhelfen. Mehr als 700 Lastwagen mit Hilfsgütern sind im krisengebeutelten Afghanistan eingetroffen. Der Konvoi transportierte Lebensmittel und andere lebenswichtige Güter. Die UN dankten Pakistan dafür, den Transport ermöglicht zu haben, obwohl die Grenze zwischen beiden Ländern nach Kämpfen weitgehend geschlossen ist. Soweit die Meldungen.
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1: Heute im Süden und Südosten wolkig, kräftige Schauer und Gewitter. Das Ganze zieht langsam Richtung Alpen oder Tschechien ab. Ansonsten ein Mix aus Sonne und dichten Wolkenfeldern, immer wieder Schauer oder etwas Regen. 19 bis 27 Grad.
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1: Mit Michael Daub. Hunderte Einsatzkräfte kämpfen weiter gegen die Waldbrände an der deutsch-belgischen Grenze. Die Flammenfront im Hohen Venn rückt in der ersten Wohnbebauung in Monschau immer näher. Teile der Stadt wurden bereits evakuiert. Die SPD fordert angesichts möglicher Brandstiftung als Ursache eine Verschärfung der Strafandrohung für Brandstiftung. Papst Leo XIV. Hat ein Ende der Gewalt gegen Palästinenser im Westjordanland gefordert. Nach einem Mittagsgebet appellierte er an die internationale Gemeinschaft, die Zwei-Staaten-Lösung für einen gerechten und dauerhaften Frieden voranzubringen. Die Gewalt israelischer Siedler gegen Palästinenser im Westjordanland hat in den vergangenen Jahren zugenommen. BSW-Gründerin Wagenknecht fordert Thüringens AfD-Chef Höcke erneut zu einem öffentlichen Streitgespräch auf. In einem Video auf X schlug sie ein Live-Duell mit neutralem Moderator vor über ihren Vorschlag eines überparteilichen Ministerpräsidenten in Thüringen. Höcke hatte Wagenknecht zuvor angeboten, ihr zum Amt der Ministerpräsidentin zu verhelfen. Mehr als 700 Lastwagen mit Hilfsgütern sind im krisengebeutelten Afghanistan eingetroffen. Der Konvoi transportierte Lebensmittel und andere lebenswichtige Güter. Die UN dankten Pakistan dafür, den Transport ermöglicht zu haben, obwohl die Grenze zwischen beiden Ländern nach Kämpfen weitgehend geschlossen ist. Soweit die Meldungen.
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1: Heute im Süden und Südosten wolkig, kräftige Schauer und Gewitter. Das Ganze zieht langsam Richtung Alpen oder Tschechien ab. Ansonsten ein Mix aus Sonne und dichten Wolkenfeldern, immer wieder Schauer oder etwas Regen. 19 bis 27 Grad.
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1: Mit Michael Daub. Hunderte Einsatzkräfte kämpfen weiter gegen die Waldbrände an der deutsch-belgischen Grenze. Die Flammenfront im Hohen Venn rückt in der ersten Wohnbebauung in Monschau immer näher. Teile der Stadt wurden bereits evakuiert. Die SPD fordert angesichts möglicher Brandstiftung als Ursache eine Verschärfung der Strafandrohung für Brandstiftung. Papst Leo XIV. Hat ein Ende der Gewalt gegen Palästinenser im Westjordanland gefordert. Nach einem Mittagsgebet appellierte er an die internationale Gemeinschaft, die Zwei-Staaten-Lösung für einen gerechten und dauerhaften Frieden voranzubringen. Die Gewalt israelischer Siedler gegen Palästinenser im Westjordanland hat in den vergangenen Jahren zugenommen. BSW-Gründerin Wagenknecht fordert Thüringens AfD-Chef Höcke erneut zu einem öffentlichen Streitgespräch auf. In einem Video auf X schlug sie ein Live-Duell mit neutralem Moderator vor über ihren Vorschlag eines überparteilichen Ministerpräsidenten in Thüringen. Höcke hatte Wagenknecht zuvor angeboten, ihr zum Amt der Ministerpräsidentin zu verhelfen. Mehr als 700 Lastwagen mit Hilfsgütern sind im krisengebeutelten Afghanistan eingetroffen. Der Konvoi transportierte Lebensmittel und andere lebenswichtige Güter. Die UN dankten Pakistan dafür, den Transport ermöglicht zu haben, obwohl die Grenze zwischen beiden Ländern nach Kämpfen weitgehend geschlossen ist. Soweit die Meldungen.
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1: Heute im Süden und Südosten wolkig, kräftige Schauer und Gewitter. Das Ganze zieht langsam Richtung Alpen oder Tschechien ab. Ansonsten ein Mix aus Sonne und dichten Wolkenfeldern, immer wieder Schauer oder etwas Regen. 19 bis 27 Grad.

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1: Mit Michael Daub. Hunderte Einsatzkräfte kämpfen weiter gegen die Waldbrände an der deutsch-belgischen Grenze. Die Flammenfront im Hohen Venn rückt in der ersten Wohnbebauung in Monschau immer näher. Teile der Stadt wurden bereits evakuiert. Die SPD fordert angesichts möglicher Brandstiftung als Ursache eine Verschärfung der Strafandrohung für Brandstiftung. Papst Leo XIV. Hat ein Ende der Gewalt gegen Palästinenser im Westjordanland gefordert. Nach einem Mittagsgebet appellierte er an die internationale Gemeinschaft, die Zwei-Staaten-Lösung für einen gerechten und dauerhaften Frieden voranzubringen. Die Gewalt israelischer Siedler gegen Palästinenser im Westjordanland hat in den vergangenen Jahren zugenommen. BSW-Gründerin Wagenknecht fordert Thüringens AfD-Chef Höcke erneut zu einem öffentlichen Streitgespräch auf. In einem Video auf X schlug sie ein Live-Duell mit neutralem Moderator vor über ihren Vorschlag eines überparteilichen Ministerpräsidenten in Thüringen. Höcke hatte Wagenknecht zuvor angeboten, ihr zum Amt der Ministerpräsidentin zu verhelfen. Mehr als 700 Lastwagen mit Hilfsgütern sind im krisengebeutelten Afghanistan eingetroffen. Der Konvoi transportierte Lebensmittel und andere lebenswichtige Güter. Die UN dankten Pakistan dafür, den Transport ermöglicht zu haben, obwohl die Grenze zwischen beiden Ländern nach Kämpfen weitgehend geschlossen ist. Soweit die Meldungen.
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1: Heute im Süden und Südosten wolkig, kräftige Schauer und Gewitter. Das Ganze zieht langsam Richtung Alpen oder Tschechien ab. Ansonsten ein Mix aus Sonne und dichten Wolkenfeldern, immer wieder Schauer oder etwas Regen. 19 bis 27 Grad.
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1: Mit Michael Daub. Hunderte Einsatzkräfte kämpfen weiter gegen die Waldbrände an der deutsch-belgischen Grenze. Die Flammenfront im Hohen Venn rückt in der ersten Wohnbebauung in Monschau immer näher. Teile der Stadt wurden bereits evakuiert. Die SPD fordert angesichts möglicher Brandstiftung als Ursache eine Verschärfung der Strafandrohung für Brandstiftung. Papst Leo XIV. Hat ein Ende der Gewalt gegen Palästinenser im Westjordanland gefordert. Nach einem Mittagsgebet appellierte er an die internationale Gemeinschaft, die Zwei-Staaten-Lösung für einen gerechten und dauerhaften Frieden voranzubringen. Die Gewalt israelischer Siedler gegen Palästinenser im Westjordanland hat in den vergangenen Jahren zugenommen. BSW-Gründerin Wagenknecht fordert Thüringens AfD-Chef Höcke erneut zu einem öffentlichen Streitgespräch auf. In einem Video auf X schlug sie ein Live-Duell mit neutralem Moderator vor über ihren Vorschlag eines überparteilichen Ministerpräsidenten in Thüringen. Höcke hatte Wagenknecht zuvor angeboten, ihr zum Amt der Ministerpräsidentin zu verhelfen. Mehr als 700 Lastwagen mit Hilfsgütern sind im krisengebeutelten Afghanistan eingetroffen. Der Konvoi transportierte Lebensmittel und andere lebenswichtige Güter. Die UN dankten Pakistan dafür, den Transport ermöglicht zu haben, obwohl die Grenze zwischen beiden Ländern nach Kämpfen weitgehend geschlossen ist. Soweit die Meldungen.
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1: Heute im Süden und Südosten wolkig, kräftige Schauer und Gewitter. Das Ganze zieht langsam Richtung Alpen oder Tschechien ab. Ansonsten ein Mix aus Sonne und dichten Wolkenfeldern, immer wieder Schauer oder etwas Regen. 19 bis 27 Grad.
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1: Mit Michael Daub. Hunderte Einsatzkräfte kämpfen weiter gegen die Waldbrände an der deutsch-belgischen Grenze. Die Flammenfront im Hohen Venn rückt in der ersten Wohnbebauung in Monschau immer näher. Teile der Stadt wurden bereits evakuiert. Die SPD fordert angesichts möglicher Brandstiftung als Ursache eine Verschärfung der Strafandrohung für Brandstiftung. Papst Leo XIV. Hat ein Ende der Gewalt gegen Palästinenser im Westjordanland gefordert. Nach einem Mittagsgebet appellierte er an die internationale Gemeinschaft, die Zwei-Staaten-Lösung für einen gerechten und dauerhaften Frieden voranzubringen. Die Gewalt israelischer Siedler gegen Palästinenser im Westjordanland hat in den vergangenen Jahren zugenommen. BSW-Gründerin Wagenknecht fordert Thüringens AfD-Chef Höcke erneut zu einem öffentlichen Streitgespräch auf. In einem Video auf X schlug sie ein Live-Duell mit neutralem Moderator vor über ihren Vorschlag eines überparteilichen Ministerpräsidenten in Thüringen. Höcke hatte Wagenknecht zuvor angeboten, ihr zum Amt der Ministerpräsidentin zu verhelfen. Mehr als 700 Lastwagen mit Hilfsgütern sind im krisengebeutelten Afghanistan eingetroffen. Der Konvoi transportierte Lebensmittel und andere lebenswichtige Güter. Die UN dankten Pakistan dafür, den Transport ermöglicht zu haben, obwohl die Grenze zwischen beiden Ländern nach Kämpfen weitgehend geschlossen ist. Soweit die Meldungen.
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1: Heute im Süden und Südosten wolkig, kräftige Schauer und Gewitter. Das Ganze zieht langsam Richtung Alpen oder Tschechien ab. Ansonsten ein Mix aus Sonne und dichten Wolkenfeldern, immer wieder Schauer oder etwas Regen. 19 bis 27 Grad.
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1: Mit Michael Daub. Wegen des Waldbrandes im Hohenfenn hat die SPD eine Verschärfung der Strafandrohung für Brandstiftung ins Spiel gebracht. SPD-Parlamentsgeschäftsführer Wiese schlägt eine Anhebung des Strafrahmens vor. Bislang können vorsätzliche Brandstiftungen mit mindestens einem Jahr Haft geahndet werden. NRW-Agrarministerin Gorissen hatte beim Hürtgenwalder Brand auf Hinweise auf Brandstiftung hingewiesen. SPD-Chef Klingbeil hat angesichts schwacher Umfragewerte für den Kurs seiner Partei geworben. In Hasloch sagte er, die SPD müsse Kompromisse machen bei Gesundheit, Rente und Steuern. Die demokratische Mitte dürfe sich nicht so zerstreiten, dass Populisten davon profitierten. Einen Sonderparteitag schloss er derzeit aus. 2 Jahre nach dem Start kennt kaum jemand den europäischen Zahlungsdienst Vero. Laut einer Umfrage wussten nur knapp 4 von 10 Befragten, dass es sich um einen Zahlungsdienst handelt. Fast ein Drittel hat den Namen noch nie gehört. Vero soll eigentlich die europäische Antwort auf PayPal sein. Russland führt ein Strafverfahren gegen den FAZ-Korrespondenten in Moskau. Ihm wird vorgeworfen, Hass und Feindseligkeiten geschürt zu haben, wegen einer Frage an Präsident Zelensky über die Tötung russischer Soldaten. Die FAZ nannte die Frage missverständlich. Laut TASS drohen bis zu 6 Jahre Straflager. Soweit die Meldungen.
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1: Der Blick aufs Wetter in Deutschland für diese Nacht. Da gibt es größere Auflockerungen und langsam abklingende Schauer. Im Westen fängt es gegen morgen wieder an zu regnen bei 17 bis 9 Grad. Am Dienstag im Nordosten und Osten sowie von der Ortenau bis zum Bodensee Sonne, meistens trocken. Im Rest des Landes viele Wolken, Schauerwetter, Höchsttemperaturen 19 bis 25, ganz im Südwesten bis 28 Grad.
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1: Mit Michael Daub. Wegen des Waldbrandes im Hohenfenn hat die SPD eine Verschärfung der Strafandrohung für Brandstiftung ins Spiel gebracht. SPD-Parlamentsgeschäftsführer Wiese schlägt eine Anhebung des Strafrahmens vor. Bislang können vorsätzliche Brandstiftungen mit mindestens einem Jahr Haft geahndet werden. NRW-Agrarministerin Gorissen hatte beim Hürtgenwalder Brand auf Hinweise auf Brandstiftung hingewiesen. SPD-Chef Klingbeil hat angesichts schwacher Umfragewerte für den Kurs seiner Partei geworben. In Hasloch sagte er, die SPD müsse Kompromisse machen bei Gesundheit, Rente und Steuern. Die demokratische Mitte dürfe sich nicht so zerstreiten, dass Populisten davon profitierten. Einen Sonderparteitag schloss er derzeit aus. 2 Jahre nach dem Start kennt kaum jemand den europäischen Zahlungsdienst Vero. Laut einer Umfrage wussten nur knapp 4 von 10 Befragten, dass es sich um einen Zahlungsdienst handelt. Fast ein Drittel hat den Namen noch nie gehört. Vero soll eigentlich die europäische Antwort auf PayPal sein. Russland führt ein Strafverfahren gegen den FAZ-Korrespondenten in Moskau. Ihm wird vorgeworfen, Hass und Feindseligkeiten geschürt zu haben, wegen einer Frage an Präsident Zelensky über die Tötung russischer Soldaten. Die FAZ nannte die Frage missverständlich. Laut TASS drohen bis zu 6 Jahre Straflager. Soweit die Meldungen.
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1: Der Blick aufs Wetter in Deutschland für diese Nacht. Da gibt es größere Auflockerungen und langsam abklingende Schauer. Im Westen fängt es gegen morgen wieder an zu regnen bei 17 bis 9 Grad. Am Dienstag im Nordosten und Osten sowie von der Ortenau bis zum Bodensee Sonne, meistens trocken. Im Rest des Landes viele Wolken, Schauerwetter, Höchsttemperaturen 19 bis 25, ganz im Südwesten bis 28 Grad.
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1: Mit Michael Daub. Wegen des Waldbrandes im Hohenfenn hat die SPD eine Verschärfung der Strafandrohung für Brandstiftung ins Spiel gebracht. SPD-Parlamentsgeschäftsführer Wiese schlägt eine Anhebung des Strafrahmens vor. Bislang können vorsätzliche Brandstiftungen mit mindestens einem Jahr Haft geahndet werden. NRW-Agrarministerin Gorissen hatte beim Hürtgenwalder Brand auf Hinweise auf Brandstiftung hingewiesen. SPD-Chef Klingbeil hat angesichts schwacher Umfragewerte für den Kurs seiner Partei geworben. In Hasloch sagte er, die SPD müsse Kompromisse machen bei Gesundheit, Rente und Steuern. Die demokratische Mitte dürfe sich nicht so zerstreiten, dass Populisten davon profitierten. Einen Sonderparteitag schloss er derzeit aus. 2 Jahre nach dem Start kennt kaum jemand den europäischen Zahlungsdienst Vero. Laut einer Umfrage wussten nur knapp 4 von 10 Befragten, dass es sich um einen Zahlungsdienst handelt. Fast ein Drittel hat den Namen noch nie gehört. Vero soll eigentlich die europäische Antwort auf PayPal sein. Russland führt ein Strafverfahren gegen den FAZ-Korrespondenten in Moskau. Ihm wird vorgeworfen, Hass und Feindseligkeiten geschürt zu haben, wegen einer Frage an Präsident Selenskyj über die Tötung russischer Soldaten. Die FAZ nannte die Frage missverständlich. Laut TASS drohen bis zu 6 Jahre Straflager. Soweit die Meldungen.
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1: Der Blick aufs Wetter in Deutschland für diese Nacht. Da gibt's größere Auflockerungen und langsam abklingende Schauer. Im Westen fängt's gegen morgen wieder an zu regnen bei 17 bis 9 Grad. Am Dienstag im Nordosten und Osten sowie von der Ortenau bis zum Bodensee Sonne, meistens trocken. Im Rest des Landes viele Wolken, Schauerwetter, Höchsttemperaturen 19 bis 25, ganz im Südwesten bis 28 Grad.

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1: Mit Michael Daub. Der Waldbrand im Hohen Venn an der belgisch-deutschen Grenze hat rund 30 Quadratkilometer zerstört. Teile von Monschau wurden evakuiert. Einsatzkräfte aus Deutschland, den Niederlanden, Schweden und Luxemburg helfen bei der Bekämpfung. Auch wenn sich die Lage heute etwas stabilisiert hat, die Stadt Monschau warnt vor allem vor gesundheitsschädlicher Geruchsbelästigung durch den Rauch. US-Präsident Trump will die gemeinsamen Militärübungen mit Südkorea deutlich reduzieren. Die Manöver seien nicht nur teuer, sondern sendeten auch ein feindliches Signal gegenüber Nordkorea, schrieb er auf True Social. Trump verwies auf seine guten Beziehungen zu Nordkoreas Machthaber Kim Jong-un. Papst Leo XIV. Fordert ein Ende der Gewalt gegen Palästinenser im Westjordanland und appelliert an die internationale Gemeinschaft, die Zwei-Staaten-Lösung voranzubringen. Die Gewalt israelischer Siedler gegen Palästinenser hat in den vergangenen Jahren deutlich zugenommen. Grünen-Chef Banaschak fordert die CDU auf, auch mit der Linkspartei zu sprechen, um Regierungen ohne die AfD in Sachsen-Anhalt und Mecklenburg-Vorpommern zu ermöglichen. Demokraten müssten miteinander gesprächsfähig sein, wenn sonst Verfassungsfeinde Einfluss bekommen könnten. Soweit die Meldungen.
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1: Der Blick aufs Wetter in Deutschland für diese Nacht. Da gibt es größere Auflockerungen und langsam abklingende Schauer. Im Westen fängt es gegen morgen wieder an zu regnen bei 17 bis 9 Grad. Am Dienstag im Nordosten und Osten sowie von der Ortenau bis zum Bodensee Sonne, meistens trocken. Im Rest des Landes viele Wolken, Schauerwetter, Höchsttemperaturen 19 bis 25, ganz im Südwesten bis 28 Grad.
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1: Mit Michael Daub. Der Waldbrand im Hohen Venn an der belgisch-deutschen Grenze hat rund 30 Quadratkilometer zerstört. Teile von Monschau wurden evakuiert. Einsatzkräfte aus Deutschland, den Niederlanden, Schweden und Luxemburg helfen bei der Bekämpfung. Auch wenn sich die Lage heute etwas stabilisiert hat, die Stadt Monschau warnt vor allem vor gesundheitsschädlicher Geruchsbelästigung durch den Rauch. US-Präsident Trump will die gemeinsamen Militärübungen mit Südkorea deutlich reduzieren. Die Manöver seien nicht nur teuer, sondern sendeten auch ein feindliches Signal gegenüber Nordkorea, schrieb er auf True Social. Trump verwies auf seine guten Beziehungen zu Nordkoreas Machthaber Kim Jong-un. Papst Leo XIV. Fordert ein Ende der Gewalt gegen Palästinenser im Westjordanland und appelliert an die internationale Gemeinschaft, die Zwei-Staaten-Lösung voranzubringen. Die Gewalt israelischer Siedler gegen Palästinenser hat in den vergangenen Jahren deutlich zugenommen. Grünen-Chef Banaschak fordert die CDU auf, auch mit der Linkspartei zu sprechen, um Regierungen ohne die AfD in Sachsen-Anhalt und Mecklenburg-Vorpommern zu ermöglichen. Demokraten müssten miteinander gesprächsfähig sein, wenn sonst Verfassungsfeinde Einfluss bekommen könnten. Soweit die Meldungen.
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1: Der Blick aufs Wetter in Deutschland für diese Nacht. Da gibt's größere Auflockerungen und langsam abklingende Schauer. Im Westen fängt's gegen morgen wieder an zu regnen bei 17 bis 9 Grad. Am Dienstag im Nordosten und Osten sowie von der Ortenau bis zum Bodensee Sonne, meistens trocken. Im Rest des Landes viele Wolken, Schauerwetter, Höchsttemperaturen 19 bis 25, ganz im Südwesten bis 28 Grad.
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1: Mit Michael Daub. Der Waldbrand im Hohen Venn an der belgisch-deutschen Grenze hat rund 30 Quadratkilometer zerstört. Teile von Monschau wurden evakuiert. Einsatzkräfte aus Deutschland, den Niederlanden, Schweden und Luxemburg helfen bei der Bekämpfung. Auch wenn sich die Lage heute etwas stabilisiert hat, die Stadt Monschau warnt vor allem vor gesundheitsschädlicher Geruchsbelästigung durch den Rauch. US-Präsident Trump will die gemeinsamen Militärübungen mit Südkorea deutlich reduzieren. Die Manöver seien nicht nur teuer, sondern sendeten auch ein feindliches Signal gegenüber Nordkorea, schrieb er auf True Social. Trump

0: verwies auf seine guten Beziehungen zu Nordkoreas Machthaber Kim Jong-un. Papst Leo XIV. Fordert ein Ende der Gewalt gegen Palästinenser im Westjordanland und appelliert an die internationale Gemeinschaft, die Zwei-Staaten-Lösung voranzubringen. Die Gewalt israelischer Siedler gegen Palästinenser hat in den vergangenen Jahren deutlich zugenommen. Grünen-Chef Banaschak fordert die CDU auf, auch mit der Linkspartei zu sprechen, um Regierungen ohne die AfD in Sachsen-Anhalt und Mecklenburg-Vorpommern zu ermöglichen. Demokraten müssten miteinander gesprächsfähig sein, wenn sonst Verfassungsfeinde Einfluss bekommen könnten. Soweit die Meldungen.
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0: Der Blick aufs Wetter in Deutschland für diese Nacht. Da gibt es größere Auflockerungen und langsam abklingende Schauer. Im Westen fängt es gegen morgen wieder an zu regnen bei 17 bis 9 Grad. Am Dienstag im Nordosten und Osten sowie von der Ortenau bis zum Bodensee Sonne, meistens trocken. Im Rest des Landes viele Wolken, Schauerwetter, Höchsttemperaturen 19 bis 25, ganz im Südwesten bis 28 Grad.
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1: Mit Michael Daub. Die Waldbrandlage im Hohen Venn bleibt die dominierende Nachricht des Tages. Teile von Monschau sind evakuiert. Internationale Einsatzkräfte kämpfen gegen die Flammen. Die Lage hat sich an diesem Montag etwas stabilisiert. Die SPD fordert schärfere Strafen für Brandstiftung, nachdem es Hinweise auf vorsätzliche Brandlegung gibt. BSW-Gründerin Wagenknecht fordert Thüringens AfD-Chef Höcke zum Live-Duell mit neutralem Moderator ohne vorbereitete Reden. Höcke hatte ihr zuvor angeboten, sie zur Ministerpräsidentin wählen zu lassen. Wagenknecht will über ihren Vorschlag eines überparteilichen Ministerpräsidenten diskutieren. Gesundheitsminister Linnemann zieht sich mit seiner Idee, kleine Krankenkassen zur Fusion zu zwingen, den Unmut von Experten und betroffenen Kassen zu. Fusionen lösten die Finanzprobleme nicht, warnen Kritiker. Eine Expertenkommission soll Ende des Jahres Reformvorschläge vorlegen. Mit dem besten deutschen Ergebnis seit 28 Jahren ist die Leichtathletik-EM in Birmingham zu Ende gegangen. Friederik Ruppert holte zum Abschluss Gold im 3000 Meter Hindernislauf. Die Gesamtbilanz für Deutschland: 6-mal Gold, 10-mal Silber und 5-mal Bronze. Soweit die Meldungen.
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0: Der Blick aufs Wetter in Deutschland für diese Nacht. Da gibt's größere Auflockerungen und langsam abklingende Schauer. Im Westen fängt's gegen morgen wieder an zu regnen bei 17 bis 9 Grad. Am Dienstag im Nordosten und Osten sowie von der Ortenau bis zum Bodensee Sonne, meistens trocken. Im Rest des Landes viele Wolken, Schauerwetter, Höchsttemperaturen 19 bis 25, ganz im Südwesten bis 28 Grad.
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1: Mit Michael Daub. Die Waldbrandlage im Hohen Venn bleibt die dominierende Nachricht des Tages. Teile von Monschau sind evakuiert. Internationale Einsatzkräfte kämpfen gegen die Flammen. Die Lage hat sich an diesem Montag etwas stabilisiert. Die SPD fordert schärfere Strafen für Brandstiftung, nachdem es Hinweise auf vorsätzliche Brandlegung gibt. BSW-Gründerin Wagenknecht fordert Thüringens AfD-Chef Höcke zum Live-Duell mit neutralem Moderator ohne vorbereitete Reden. Höcke hatte ihr zuvor angeboten, sie zur Ministerpräsidentin wählen zu lassen. Wagenknecht will über ihren Vorschlag eines überparteilichen Ministerpräsidenten diskutieren. Gesundheitsminister Linnemann zieht sich mit seiner Idee, kleine Krankenkassen zur Fusion zu zwingen, den Unmut von Experten und betroffenen Kassen zu. Fusionen lösten die Finanzprobleme nicht, warnen Kritiker. Eine Expertenkommission soll Ende des Jahres Reformvorschläge vorlegen. Mit dem besten deutschen Ergebnis seit 28 Jahren ist die Leichtathletik-EM in Birmingham zu Ende gegangen. Friederik Ruppert holte zum Abschluss Gold im 3000 Meter Hindernislauf. Gesamtbilanz für Deutschland: 6-mal Gold, 10-mal Silber und 5-mal Bronze. Soweit die Meldungen.
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1: Der Blick aufs Wetter in Deutschland für diese Nacht. Da gibt es größere Auflockerungen und langsam abklingende Schauer. Im Westen fängt es gegen morgen wieder an zu regnen bei 17 bis 9 Grad. Am Dienstag im Nordosten und Osten sowie von der Ortenau bis zum Bodensee Sonne, meistens trocken. Im Rest des Landes viele Wolken, Schauerwetter, Höchsttemperaturen 19 bis 25, ganz im Südwesten bis 28 Grad.
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1: Mit Michael Daub. Die Waldbrandlage im Hohen Venn bleibt die dominierende Nachricht des Tages. Teile von Monschau sind evakuiert. Internationale Einsatzkräfte kämpfen gegen die Flammen. Die Lage hat sich an diesem Montag etwas stabilisiert. Die SPD fordert schärfere Strafen für Brandstiftung, nachdem es Hinweise auf vorsätzliche Brandlegung gibt. BSW-Gründerin Wagenknecht fordert Thüringens AfD-Chef Höcke zum Live-Duell mit neutralem Moderator ohne vorbereitete Reden. Höcke hatte ihr zuvor angeboten, sie zur Ministerpräsidentin wählen zu lassen. Wagenknecht will über ihren Vorschlag eines überparteilichen Ministerpräsidenten diskutieren. Gesundheitsminister Linnemann zieht sich mit seiner Idee, kleine Krankenkassen zur Fusion zu zwingen, den Unmut von Experten und betroffenen Kassen zu. Fusionen lösten die Finanzprobleme nicht, warnen Kritiker. Eine Expertenkommission soll Ende des Jahres Reformvorschläge vorlegen. Mit dem besten deutschen Ergebnis seit 28 Jahren ist die Leichtathletik-EM in Birmingham zu Ende gegangen. Friederik Ruppert holte zum Abschluss Gold im 3000 Meter Hindernislauf. Gesamtbilanz für Deutschland: 6-mal Gold, 10-mal Silber und 5-mal Bronze. Soweit die Meldungen.
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1: Der Blick aufs Wetter in Deutschland für diese Nacht. Da gibt es größere Auflockerungen und langsam abklingende Schauer. Im Westen fängt es gegen morgen wieder an zu regnen bei 17 bis 9 Grad. Am Dienstag im Nordosten und Osten sowie von der Ortenau bis zum Bodensee Sonne, meistens trocken. Im Rest des Landes viele Wolken, Schauerwetter, Höchsttemperaturen 19 bis 25, ganz im Südwesten bis 28 Grad.
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1: Mit Michael Daub. Die Waldbrandlage im Hohen Venn bleibt die dominierende Nachricht des Tages. Teile von Monschau sind evakuiert. Internationale Einsatzkräfte kämpfen gegen die Flammen. Die Lage hat sich an diesem Montag etwas stabilisiert. Die SPD fordert schärfere Strafen für Brandstiftung, nachdem es Hinweise auf vorsätzliche Brandlegung gibt. BSW-Gründerin Wagenknecht fordert Thüringens AfD-Chef Höcke zum Live-Duell mit neutralem Moderator ohne vorbereitete Reden. Höcke hatte ihr zuvor angeboten, sie zur Ministerpräsidentin wählen zu lassen. Wagenknecht will über ihren Vorschlag eines überparteilichen Ministerpräsidenten diskutieren. Gesundheitsminister Linnemann zieht sich mit seiner Idee, kleine Krankenkassen zur Fusion zu zwingen, den Unmut von Experten und betroffenen Kassen zu. Fusionen lösten die Finanzprobleme nicht, warnen Kritiker. Eine Expertenkommission soll Ende des Jahres Reformvorschläge vorlegen. Mit dem besten deutschen Ergebnis seit 28 Jahren ist die Leichtathletik-EM in Birmingham zu Ende gegangen. Friederik Ruppert holte zum Abschluss Gold im 3000 Meter Hindernislauf. Gesamtbilanz für Deutschland: 6-mal Gold, 10-mal Silber und 5-mal Bronze. Soweit die Meldungen.
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1: Der Blick aufs Wetter in Deutschland für diese Nacht. Da gibt es größere Auflockerungen und langsam abklingende Schauer. Im Westen fängt es gegen morgen wieder an zu regnen bei 17 bis 9 Grad. Am Dienstag im Nordosten und Osten sowie von der Ortenau bis zum Bodensee Sonne, meistens trocken. Im Rest des Landes viele Wolken, Schauerwetter, Höchsttemperaturen 19 bis 25, ganz im Südwesten bis 28 Grad.
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1: Mit Michael Daub. Die Waldbrandlage im Hohen Venn bleibt die dominierende Nachricht des Tages. Teile von Monschau sind evakuiert. Internationale Einsatzkräfte kämpfen gegen die Flammen. Die Lage hat sich an diesem Montag etwas stabilisiert. Die SPD fordert schärfere Strafen für Brandstiftung, nachdem es Hinweise auf vorsätzliche Brandlegung gibt. BSW-Gründerin Wagenknecht fordert Thüringens AfD-Chef Höcke zum Live-Duell mit neutralem Moderator ohne vorbereitete Reden. Höcke hatte ihr zuvor angeboten, sie zur Ministerpräsidentin wählen zu lassen. Wagenknecht will über ihren Vorschlag eines überparteilichen Ministerpräsidenten diskutieren. Gesundheitsminister Linnemann zieht sich mit seiner Idee, kleine Krankenkassen zur Fusion zu zwingen, den Unmut von Experten und betroffenen Kassen zu. Fusionen lösten die Finanzprobleme nicht, warnen Kritiker. Eine Expertenkommission soll Ende des Jahres Reformvorschläge vorlegen. Mit dem besten deutschen Ergebnis seit 28 Jahren ist die Leichtathletik-EM in Birmingham zu Ende gegangen. Friederik Ruppert holte zum Abschluss Gold im 3000 Meter Hindernislauf. Gesamtbilanz für Deutschland: 6-mal Gold, 10-mal Silber und 5-mal Bronze. Soweit die Meldungen.
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1: Der Blick aufs Wetter in Deutschland für diese Nacht. Da gibt es größere Auflockerungen und langsam abklingende Schauer. Im Westen fängt es gegen morgen wieder an zu regnen bei 17 bis 9 Grad. Am Dienstag im Nordosten.

0: und Osten sowie von der Ortenau bis zum Bodensee Sonne, meistens trocken. Im Rest des Landes viele Wolken, Schauerwetter, Höchsttemperaturen 19 bis 25, ganz im Südwesten bis 28 Grad.
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1: Mit Michael Daub. Die Waldbrandlage im Hohen Venn bleibt die dominierende Nachricht des Tages. Teile von Monschau sind evakuiert. Internationale Einsatzkräfte kämpfen gegen die Flammen. Die Lage hat sich an diesem Montag etwas stabilisiert. Die SPD fordert schärfere Strafen für Brandstiftung, nachdem es Hinweise auf vorsätzliche Brandlegung gibt. BSW-Gründerin Wagenknecht fordert Thüringens AfD-Chef Höcke zum Live-Duell mit neutralem Moderator ohne vorbereitete Reden. Höcke hatte ihr zuvor angeboten, sie zur Ministerpräsidentin wählen zu lassen. Wagenknecht will über ihren Vorschlag eines überparteilichen Ministerpräsidenten diskutieren. Gesundheitsminister Linnemann zieht sich mit seiner Idee, kleine Krankenkassen zur Fusion zu zwingen, den Unmut von Experten und betroffenen Kassen zu. Fusionen lösten die Finanzprobleme nicht, warnen Kritiker. Eine Expertenkommission soll Ende des Jahres Reformvorschläge vorlegen. Mit dem besten deutschen Ergebnis seit 28 Jahren ist die Leichtathletik-EM in Birmingham zu Ende gegangen. Friederik Ruppert holte zum Abschluss Gold im 3000 Meter Hindernislauf. Die Gesamtbilanz für Deutschland: 6-mal Gold, 10-mal Silber und 5-mal Bronze. Soweit die Meldungen.
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1: Der Blick aufs Wetter in Deutschland für diese Nacht. Da gibt's größere Auflockerungen und langsam abklingende Schauer. Im Westen fängt's gegen morgen wieder an zu regnen bei 17 bis 9 Grad. Am Dienstag im Nordosten und Osten sowie von der Ortenau bis zum Bodensee Sonne, meistens trocken. Im Rest des Landes viele Wolken, Schauerwetter, Höchsttemperaturen 19 bis 25, ganz im Südwesten bis 28 Grad.
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